Ganz viele Bitter White, ihr hört das erste Mal das aufzusingen. Warum hast du nicht mein gesagt? Roland Kaiser und Mike Kelly. Das allemal hier in der Tasche kennen, hoi. Ah ja, das muss auch kunnen, Roland Kaiser. Mike Kelly.

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